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0: 10 vor 6.
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2: 25 Jahre 9-11, USA-Gedenken der Anschläge. Schulausflüge, Lehrer sind versichert. Das Wetter freundlich wird's heute. Ich bin Wilhelm Schatzer. Guten Morgen.
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2: Wo waren Sie am 11. September 2001? Dieser Tag ist einer, den niemand vergisst. Heute vor 25 Jahren haben Terroristen der Al-Qaida zwei Flugzeuge ins World Trade Center in New York gesteuert. Wenig später stürzten die Zwillingstürme nacheinander ein. Fast 3000 Menschen sind damals gestorben und tausende weitere Betroffene leiden bis heute unter den psychischen und körperlichen Folgen der Anschläge. 9-11 gilt bis heute als der tödlichste Terrorangriff der Geschichte. In den USA gibt es heute verschiedene Gedenkveranstaltungen. Präsident Trump wird am Pentagon in der Nähe von Washington D.C. erwartet. In New York sollen Angehörige in der Früh am Ort des Anschlags die Namen der Getöteten verlesen. Die Meinung, dass Lehrpersonen bei Ausflügen nicht versichert sind, ist falsch, das stellt Landesrat Philipp Achammer klar. Wenn sich Lehrpersonen selbst verletzen, greift die Inhaltversicherung gegen Arbeitsunfälle und auch bei Schülern greift die Unfallversicherung. Lehrpersonen haften nur bei vorsätzlichen oder grob fahrlässigen Handlungen, sagt Achammer. Die Neueinteilung des Senatswahlkreises Bozen-Unterland sorgt weiter für Diskussionen. Jetzt nehmen auch die Altmandatare der SVP dazu Stellung. Die Änderung zerreiße das Unterland und verletze die Paketnorm, sagen die früheren SVP-Landtagsabgeordneten. Sie sprechen von einem verhängnisvollen Nachgeben gegenüber der Regierung in Rom und beobachten ein nachlassendes Interesse an der Wahrung grundlegender Interessen Südtirols. Bei einem Unfall mit einem Reisebus sind in der Schweiz mehrere Menschen ums Leben gekommen. Die genaue Zahl der Toten ist noch unklar. Der Reisebus mit 48 Menschen an Bord soll gegen eine Leitplanke gestoßen, von der Straße abgekommen und dann umgekippt sein. Das sagte ein Sprecher der Polizei. Von Seiten des Busunternehmens aus den Niederlanden gibt es noch keine Stellungnahme. Gute Nachrichten für Dieselfahrer gibt's aus Rom. Der Tankrabatt ist jetzt doch noch einmal verlängert worden, und zwar bis zum 17. September, also bis nächsten Donnerstag. Das hat die Regierung in Rom beschlossen. Der Rabatt von 17 Cent pro Liter Diesel wäre um Mitternacht ausgelaufen. Bis Donnerstag sollen nun weiter an gezielteren Hilfen gearbeitet werden. Tankrabatte könnten künftig stärker nach dem Einkommen der Verbraucher gestaffelt werden.
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2: Nach dem Regen der letzten Tage wird's heute wieder freundlich. Sonne und Wolken wechseln sich ab und die Temperaturen steigen. Auf 20 bis 27 Grad kommen die Höchstwerte. Jetzt messen wir 13 Grad in Kaltern, 6 Grad in Wolkenstein, 10 in Toblach und 11 Grad in Schlanders. Am Wochenende wird's sehr sonnig, morgen bleibt sogar oft wolkenlos.
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Guten Morgen, ich bin Wilhelm Schatzer. Heute jähren sich die Terroranschläge auf die USA zum 25. Mal. Am 11. September 2001 haben Islamisten zwei Flugzeuge ins World Trade Center in New York geflogen und ein weiteres ins Pentagon. Fast 3000 Menschen wurden getötet. Bei einem schweren Busunglück in der Schweiz sind mehrere Menschen ums Leben gekommen und viele verletzt worden. Der Bus mit 48 Menschen an Bord ist in Graubünden von der Straße abgekommen und dann umgekippt. Lehrpersonen sind sehr wohl bei Ausflügen versichert, nur bei grober Fahrlässigkeit oder bei Vorsatz greife die Versicherung nicht, das sagt Bildungslandesrat Philipp Achammer. Zuletzt wurde im Zusammenhang mit dem Ausflugsboykott auch die Frage der Versicherung aufgeworfen. Die ehemaligen SVP-Landtagsabgeordneten nehmen jetzt zur Diskussion um die Neueinteilung des Senatswahlkreises Bozen Unterland Stellung. Die Änderung zerreiße das Unterland und verletze die Paketnorm. Der Tankrabatt wird noch einmal verlängert. Eigentlich wäre der Rabatt von 17 Cent pro Liter Diesel um Mitternacht ausgelaufen. Die Regierung in Rom hat aber beschlossen, dass er bis nächsten Donnerstag weiter gilt.

0: 10 vor 7. Und jetzt die Nachrichten. USA gedenken der Anschläge vom 11. September. Lehrpersonen sind bei Ausflügen sehr wohl versichert. Das Wetter, recht sonnig wird's heute. Ich bin Wilhelm Schatzer. Guten Morgen.
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0: Heute vor 25 Jahren, am 11. September 2001, haben islamistische Terroristen Passagierflugzeuge entführt und sie ins World Trade Center in New York gesteuert. Kurz darauf sind die Zwillingstürme eingestürzt. Damals sind fast 3000 Menschen ums Leben gekommen und 9/11 gilt bis heute als der tödlichste Terrorangriff der Geschichte. Viele von uns erinnern sich bis heute daran, wo sie damals waren, als sie vom Terroranschlag erfahren haben. Anne Bollmann in New York, wie wichtig ist denn den Menschen in den USA dieser 25. Jahrestag?
2: Ja, absolut wichtig. Also die Erinnerung an die Getöteten ist sehr lebendig und fühlt sich bei vielen auch sehr frisch an. Es ist eine traumatische Erfahrung, die für viele eben nicht überwindbar ist. Und was auch sehr lebendig ist, sind eben die vielen Geschichten der mutigen Helfer, die ihr Leben geopfert haben, um Menschen zu retten.
0: Mehr als 300 Feuerwehrleute sind damals bei dem Einsatz ums Leben gekommen. In den USA gibt's heute verschiedene Gedenkveranstaltungen. Präsident Trump wird am Pentagon in der Nähe von Washington D.C. erwartet. In New York sollen Angehörige am Ort des Anschlags die Namen der Getöteten verlesen. Lehrpersonen sind bei Ausflügen sehr wohl versichert, das stellt Landesrat Philipp Achammer klar. In den vergangenen Tagen kursierte die Meinung, dass Lehrpersonen bei Unfällen und Schäden selber haften. Das treffe aber nur bei grobem Fehlverhalten zu, sagt Achammer.
3: Wogegen Lehrpersonen nicht versichert sind, ist grobe Fahrlässigkeit. Dafür kann das Land gar nicht versichern. Es gibt private Möglichkeiten dazu und Vorsatz. Und im Falle des Vorsatzes gibt es auch keinen Versicherungsschutz.
0: Wenn sich Schüler oder Lehrpersonen selber verletzen, greife hingegen die INAIL-Unfallversicherung, sagt Achammer. Die Frage der Versicherung sei also kein Argument gegen Ausflüge. Die Neueinteilung des Senatswahlkreises Bozen-Unterland sorgt weiter für Diskussionen. Jetzt nehmen auch die Altmandatare der SVP dazu Stellung. Die Änderung zerreiße das Unterland und verletze die Paketnorm, sagen die früheren SVP-Landtagsabgeordneten. Sie sprechen von einem verhängnisvollen Nachgeben gegenüber der Regierung. Bei einem Unfall mit einem Reisebus sind in der Schweiz mehrere Menschen ums Leben gekommen. Die genaue Zahl der Toten ist aber auch Stunden nach dem Unfall noch unklar. Der Reisebus mit 48 Menschen an Bord ist gegen eine Leitplanke gestoßen, von der Straße abgekommen und dann umgekippt. Es handelt sich um einen Bus aus den Niederlanden. Der Tankrabatt ist jetzt doch noch einmal verlängert worden, und zwar bis zum 17. September, also bis nächsten Donnerstag. Das hat die Regierung in Rom beschlossen. Der Rabatt von 17 Cent pro Liter Diesel wäre um Mitternacht ausgelaufen. Bis Donnerstag soll nun weiter an gezielteren Hilfen gearbeitet werden. Tankrabatte könnten künftig stärker nach dem Einkommen der Verbraucher gestaffelt werden. Heute kommt die Sonne zurück. Gleich schauen wir auch auf die Temperaturen.
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0: Nach dem Regen kommt heute wieder die Sonne zurück. Einige Wolken sind auch dabei, sie bleiben aber harmlos. Es wird auch wieder wärmer. Auf 20 bis 27 Grad kommen die Höchstwerte bis zum Nachmittag. Jetzt hat es 9 Grad in Kovara, 10 in Sterzing, 14 in Bozen und 12 Grad in Meran. Am Wochenende wird es sehr sonnig und die Temperaturen entsprechen mit bis zu 28 Grad der Jahreszeit.
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9: Ein
8: Einen schönen guten Morgen wünscht Renate Stauder aus der Landesverkehrsmeldezentrale. Von der Brennerautobahn liegen uns momentan keine Störungsmeldungen vor. Auf der Mebo ist in Fachrichtung Meran zwischen Sinich und Untermais wegen Arbeit nur eine Fahrspur befahrbar. Eine Einbahnregelung mit Wartezeiten wegen Arbeiten gibt es unter anderem auf der Gadertaler Staatsstraße bei Zwischenwasser, auf der Brenner Staatsstraße und auf der Staatsstraße Klausen-Pontives bei Klausen. Gute Fahrt!
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1: 11. September 2001. In den USA werden beim schlimmsten Anschlag in der Geschichte des Terrorismus etwa 3000 Menschen getötet. Islamistische Fanatiker steuern 3 gekaperte Verkehrsmaschinen in das World Trade Center von New York und das Pentagon in Washington. Eine 4. Maschine stürzt in Pennsylvania ab. 11. September 1912. Die erste Diesellokomotive der Welt wird von der Preußisch-Hessischen Eisenbahn in Betrieb genommen. Sie war von der Berliner Firma Borsig gebaut worden. 11. September 1912. Als erster Pilot der Kriegsgeschichte wird der italienische Leutnant Moizzo im italienisch-libyschen Krieg nach einer Notlandung bei Azizia gefangen genommen. 11. September 1870. Victor Emmanuel II. Von Savoyen, König von Sardinien, der seit 1861 den Titel eines Königs von Italien führt, lässt den Kirchenstaat besetzen und wird daraufhin von Papst Pius IX. Exkommuniziert. 10 Tage später wird Rom Hauptstadt des italienischen Staates. 11. September 1822. Das sogenannte heliozentrische Weltbild wird nach zähem Ringen von der katholischen Kirche anerkannt. Das Buch über die Kreisbewegung der Himmelskörper von Kopernikus wurde vom Index der verbotenen Bücher gestrichen. Nikolaus Kopernikus hatte festgestellt, dass die Erde sich nicht nur um sich selbst, sondern mit den anderen Planeten um die Sonne dreht.
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1: Guten Morgen, ich bin Wilhelm Schatzer. Es war der bislang tödlichste Terroranschlag der Geschichte. Heute vor 25 Jahren, am 11. September 2001, haben islamistische Terroristen Passagierflugzeuge entführt und sie in die Türme des World Trade Centers in New York gesteuert. In den USA gibt es verschiedene Gedenkveranstaltungen. Unter anderem werden vor Ort die Namen der fast 3000 Opfer verlesen. Der Tankrabatt ist jetzt doch noch einmal verlängert worden, und zwar bis zum 17. September, also bis nächsten Donnerstag. Der Rabatt von 17 Cent pro Liter Diesel wäre sonst um Mitternacht ausgelaufen. In Zukunft sollen dann Tankrabatte stärker nach dem Einkommen der Verbraucher gestaffelt werden. Lehrpersonen sind bei Ausflügen sehr wohl versichert, das stellt Landesrat Philipp Achammer klar. In den vergangenen Tagen kursierte die Meinung, dass Lehrpersonen bei Unfällen und Schäden selber haften. Das treffe aber nur bei groben Fehlverhalten zu, sagt Achammer. Südtirols Bauern setzen weiterhin auf die Almen. Fast 5000 Ansuchen um eine Weideprämie sind heuer beim Land bisher eingegangen. Der SVP-Landtagsabgeordnete Franz Locher sieht darin nicht nur eine Unterstützung für die Bauern, sondern mit der Beweidung werde auch Naturgefahren vorgebeugt. Eine Strafe der besonderen Art ist in Venedig ausgestellt worden. Ein junger Scooterfahrer hat einen Unfall vermieden, weil er in letzter Sekunde einem Fußgänger ausgewichen ist. Nun muss er 102 Euro Strafe zahlen, und zwar, weil er dabei laut geflucht hat. Und das ist verboten.
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3: Mit dem unbeständigen Wetter der letzten beiden Tage hat es vor allem entlang der südlichen Landesgrenze ergiebig geregnet. Hier kamen zwischen 60 und gut 80 Liter pro Quadratmeter zusammen, sonst meist 30 bis 50 Liter. Die Störungszone ist über Nacht nach Osten abgezogen und der Luftdruck beginnt nun langsam zu steigen. Wolken und Nebelfelder lockern am Vormittag auf und es wird recht sonnig. Aus den Quellwolken sind im Tagesverlauf höchstens vereinzelt kurze Regenschauer möglich. Gleichzeitig wird es wieder wärmer. Die Temperaturen steigen heute auf 20 Grad in Sterzing bis 27 Grad in Bozen. Morgen Samstag scheint überall die Sonne, der Himmel ist oft wolkenlos und auch am Sonntag überwiegt der Sonnenschein, es ziehen nur ein paar Schleierwolken durch. Die Temperaturen liegen dabei im Durchschnitt für die Jahreszeit. Und hier noch die Werte von heute, 7 Uhr. Bozen und Auer melden 14 Grad. Meran, Brixen und Bruneck jeweils 12, Sterzing 11, Schlanders und Doblach 10 Grad, am Reschen 9, am Brenner 8, auf der Blose 3 Grad, in Innsbruck und Lienz 13 und in Trient 16 Grad. Soweit die aktuellen Aussichten mit Philipp Dardarotti.
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0: 10 vor 8. Und jetzt die Nachrichten. Der Tankrabatt geht weiter. Südtirols Bauern setzen weiterhin auf die Almen. Das Wetter, es wird sonnig. Ich bin Wilhelm Schatzer. Guten Morgen.
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0: Der Tankrabatt ist jetzt doch noch einmal verlängert worden, und zwar bis zum 17. September, also bis nächsten Donnerstag. Der Rabatt von 17 Cent pro Liter Diesel wäre sonst um Mitternacht ausgelaufen. Bis nächste Woche soll nun weiter an gezielteren Hilfen gearbeitet werden. In Zukunft sollen Tankrabatte stärker nach dem Einkommen der Verbraucher gestaffelt werden. Südtirols Bauern setzen weiterhin auf die Almen. Fast 5000 Ansuchen um eine Weideprämie sind heuer beim Land bisher eingegangen. 200 Euro pro Großvieheinheit gibt es. Voraussetzung ist, dass die Tiere mindestens 60 Tage auf einer Alm verbracht haben. Der SVP-Landtagsabgeordnete Franz Locher sieht darin nicht nur eine Unterstützung für die Bauern, sondern mit der Beweidung werde auch Naturgefahren vorgebeugt. Betriebskitas sind ein wertvoller Teil in der Kleinkinderbetreuung in Südtirol. 26 solche Betriebskitas gibt es. Sie sind von Unternehmen eingerichtet worden. Fast 500 Kinder werden dort betreut. Familienlandesrätin Rosmarie Palmer hat die Betriebskita im Walterpark in Bozen besucht, die seit einem halben Jahr offen hat. 30 Plätze gibt es dort. Finanziert werden Betriebskitas ähnlich wie auch Gemeindekitas vom Land, den Eltern und dem Arbeitgeber. Es war der bislang tödlichste Terroranschlag der Geschichte. Heute vor 25 Jahren haben islamistische Terroristen zwei Passagierflugzeuge entführt und sie in die Türme des World Trade Centers in New York gesteuert. In den USA gibt es verschiedene Gedenkveranstaltungen. Unter anderem werden vor Ort die Namen der fast 3000 Opfer verlesen. Anne Pollmann in New York, wie schaut's denn heute dort aus, wo früher einmal die Zwillingstürme standen?
2: Also dort, wo früher die Türme standen, sind jetzt tiefe Becken eingelassen, in die permanent Wasser läuft, und an den Rändern sind die Namen der Verstorbenen eingraviert. Das ist schon eindrücklich. Ich denke auch für die Leute, die nicht den Tag am Fernseher oder eben direkt vor Ort miterlebt haben. Heute sind es etwa 100 Millionen Amerikaner, die keine aktive Erinnerung an diesen Tag haben.
0: Eine Strafe der besonderen Art ist in Venedig ausgestellt worden. Ein junger Scooterfahrer hat einen Unfall vermieden, weil er in letzter Sekunde einem Fußgänger ausgewichen ist. Nun muss er 102 Euro Strafe zahlen, und zwar weil er dabei laut geflucht hat. Es gibt im italienischen Strafgesetzbuch einen Artikel, der es bei Strafe verbietet, gegen Gott zu fluchen. Wer dabei erwischt wird, muss eine Strafe zwischen 50 und 300 Euro zahlen. Einen Sonne-Wolken-Mix erwarten wir heute. Wie weit die Temperaturen ansteigen, gleich.
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3: 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Ein paar Restwolken müssen noch verschwinden. Es wird dann freundlich mit einer Mischung aus Sonne und Wolken. Und die Temperaturen steigen wieder. 20 bis 27 Grad werden es heute. Jetzt hat es 14 Grad in Auer, 12 in Brixen, 11 in Sandhinterhofers und 10 Grad in Laas. Am Wochenende wird es strahlend schön. Morgen ist es oft sogar wolkenlos.
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5: Schönen guten Morgen aus der Landesverkehrsmeldezentrale. Ich bin Manuel Scutellaro. Der Vogelpass ist auf Ohlanger Seite wegen Asphaltierungsarbeiten gesperrt. Die Umleitung erfolgt über die Gardertaler Staatsstraße. Und Einbahnregelungen wegen Bauarbeiten gibt es im Pass Seiertal zwischen Riffern und Saltaus, auf der Jaufenpassstraße bei Kalch, auf der Brenner Staatsstraße bei Klausen sowie im Gardertal bei Zwischenwasser. Kommen Sie gut und sicher ans Ziel.
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1: Guten Morgen, ich bin Wilhelm Schatzer. Südtirols Bauern setzen weiterhin auf die Almen. Fast 5000 Ansuchen um eine Weideprämie sind heuer beim Land bisher eingegangen. Der SVP-Landtagsabgeordnete Franz Locher sieht darin nicht nur eine Unterstützung für die Bauern, sondern mit der Beweidung werde auch Naturgefahren vorgebeugt. Betriebskitas sind ein wertvoller Teil in der Kleinkinderbetreuung in Südtirol. 26 solche Betriebskitas gibt es. Sie sind von Unternehmen eingerichtet worden. Fast 500 Kinder werden dort betreut. Die Zahl der Asylbewerber in Europa geht zurück. Im ersten Halbjahr wurden nach Angaben der Europäischen Asylagentur insgesamt 330.000 Anträge gestellt. Am meisten Anträge wurden in Frankreich gestellt, gefolgt von Italien, Spanien und Deutschland. Es war der bislang tödlichste Terroranschlag der Geschichte. Heute vor 25 Jahren, am 11. September 2001, haben islamistische Terroristen Passagierflugzeuge entführt und sie in die Türme des World Trade Centers in New York gesteuert. In den USA gibt es heute verschiedene Gedenkveranstaltungen. Eine Strafe der besonderen Art ist in Venedig ausgestellt worden. Ein junger Scooterfahrer hat einen Unfall vermieden, weil er in letzter Sekunde einem Fußgänger ausgewichen ist. Nun muss er 102 Euro Strafe zahlen, und zwar, weil er dabei laut geflucht hat. Und das ist verboten.
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3: Mit dem unbeständigen Wetter der letzten beiden Tage hat es vor allem entlang der südlichen Landesgrenze ergiebig geregnet. Hier kamen zwischen 60 und gut 80 Liter pro Quadratmeter zusammen, sonst meist 30 bis 50 Liter. Die Störungszone ist über Nacht nach Osten abgezogen und der Luftdruck beginnt nun langsam zu steigen. Wolken und Nebelfelder lockern am Vormittag auf und es wird recht sonnig. Aus den Quellwolken sind im Tagesverlauf höchstens vereinzelt kurze Regenschauer möglich. Gleichzeitig wird es wieder wärmer. Die Temperaturen steigen heute auf 20 Grad in Sterzing bis 27 Grad in Bozen. Morgen Samstag scheint überall die Sonne, der Himmel ist oft wolkenlos und auch am Sonntag überwiegt der Sonnenschein, es ziehen nur ein paar Schleierwolken durch. Die Temperaturen liegen dabei im Durchschnitt für die Jahreszeit. Und hier noch die Werte von heute, 7 Uhr. Bozen und Auer melden 14 Grad. Meran, Brixen und Bruneck jeweils 12, Sterzing 11, Schlanders und Doblach 10 Grad, am Reschen 9, am Brenner 8, auf der Blose 3 Grad, in Innsbruck und Lienz 13 und in Trient 16 Grad. Soweit die aktuellen Aussichten mit Philipp Dottarotti.
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0: 10 vor 9. Und jetzt die Nachrichten. Weidetiere als Vorbeugung gegen Naturgefahren. Weniger Asylanträge in der EU. Das Wetter, die Sonne kommt zurück. Ich bin Wilhelm Schatzer. Guten Morgen.
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0: Südtirols Bauern setzen weiterhin auf die Almen. Fast 5000 Ansuchen um eine Weideprämie sind heuer beim Land bisher eingegangen. 200 Euro pro Großvieheinheit gibt es. Voraussetzung ist, dass die Tiere mindestens 60 Tage auf einer Alm verbracht haben. Der SVP-Landtagsabgeordnete Franz Locher sieht darin nicht nur eine Unterstützung für die Bauern, sondern mit der Beweidung werde auch Naturgefahren vorgebeugt. Betriebskitas sind ein wertvoller Teil in der Kleinkinderbetreuung in Südtirol. 26 solche Betriebskitas gibt es. Sie sind von Unternehmen eingerichtet worden. Fast 500 Kinder werden dort betreut. Familienlandesrätin Rosmarie Barmer hat die Betriebskita im Walterpark in Bozen besucht, die seit einem halben Jahr offen hat. 30 Plätze gibt es dort. Die Zahl der Asylbewerber in Europa geht zurück. Im ersten Halbjahr wurden nach Angaben der Europäischen Asylagentur insgesamt rund 330.000 Anträge gestellt. Das sind 17% weniger im Vergleich zum Vorjahr. Am meisten Anträge wurden in Frankreich gestellt, gefolgt von Italien mit 66.000 sowie Spanien und Deutschland. Woher kommen die Menschen, die um Asyl ansuchen? Dine Klimach mit den Einzelheiten.
2: Afghanen stellten die größte Gruppe. Danach folgten Venezolaner und Menschen aus Bangladesch. Eine wichtige Rolle beim Rückgang spielt die politische Entwicklung in Syrien. Die dortige Situation befindet sich weiterhin im Wandel. Daher beantragen weniger Menschen aus dem Land in der EU Asyl. Gleichzeitig arbeitet die EU verstärkt mit Herkunfts- und Transitländern zusammen, was ebenfalls dazu beiträgt, dass weniger Menschen einen Asylantrag in der EU stellen.
0: Es war der bislang tödlichste Terroranschlag der Geschichte. Heute vor 25 Jahren, am 11. September 2001, haben islamistische Terroristen Passagierflugzeuge entführt und sie in die Türme des World Trade Centers in New York gesteuert. In den USA gibt's heute verschiedene Gedenkveranstaltungen. Unter anderem werden vor Ort die Namen der fast 3000 Opfer verlesen. In Venedig hat ein junger Scooterfahrer eine besondere Strafe aufgebrummt bekommen. Er ist in letzter Sekunde einem Fußgänger ausgewichen und hat einen Unfall vermieden. Weil er dabei laut geflucht hat, muss er nun 102 Euro Strafe zahlen. Es gibt im italienischen Strafgesetzbuch nämlich einen Artikel, der das Fluchen verbietet. Freundliches Spätsommerwetter gibt's heute. Wie weit die Temperaturen ansteigen, gleich.
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0: Stellenweise halten sich noch Hochnebel, die lösen sich aber auf und dann wird's im ganzen Land recht sonnig. Auch die Temperaturen steigen, 20 bis 27 Grad werden es heute. Jetzt hat's 12 Grad in Bruneck und in Franzensfeste, 15 in Branzoll und 10 Grad in Naturns. Am Wochenende wird's sehr sonnig und die Temperaturen entsprechen der Jahreszeit. Bis auf 28 Grad kommen die Höchstwerte.
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6: Einen schönen guten Morgen wünscht Deborah Gärtner aus der Landesverkehrsmeldezentrale. Auf der Landesstraße Kaltern-Eichholz bei St. Josef Behinderungen nach einem Unfall. Auf der Finchgauer Stadtstraße in Richtung Reschen zwischen Forst und Döll im Tunnel steht ein defektes Auto. Brenner Stadtstraße. Bei Steg gibt es bei Bedarf eine Einbahnregelung von 9 bis 16.30 Uhr wegen Aufstellung neuer Steinschlagnetze. Finchgauer Stadtstraße. Bei Rabland gilt eine Einbahnregelung.
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0: In den USA werden beim schlimmsten Anschlag in der Geschichte des Terrorismus etwa 3000 Menschen getötet. Islamistische Fanatiker steuern 3 gekaperte Verkehrsmaschinen in das World Trade Center von New York und das Pentagon in Washington. Eine 4. Maschine stürzt in Pennsylvania ab. 11. September 1912. Die erste Diesellokomotive der Welt wird von der preußisch-hessischen Eisenbahn in Betrieb genommen. Sie war von der Berliner Firma Borsig gebaut worden. 11. September 1912. Als erster Pilot der Kriegsgeschichte wird der italienische Leutnant Moizzo im italienisch-libyschen Krieg nach einer Notlandung bei Azizia gefangen genommen. 11. September 1870. Victor Emmanuel II. Von Savoyen, König von Sardinien, der seit 1861 den Titel eines Königs von Italien führt, lässt den Kirchenstaat besetzen und wird daraufhin von Papst Pius IX. Exkommuniziert. 10 Tage später wird Rom Hauptstadt des italienischen Staates. 11. September 1822. Das sogenannte heliozentrische Weltbild wird nach zähem Ringen von der katholischen Kirche anerkannt. Das Buch über die Kreisbewegung der Himmelskörper von Kopernikus wurde vom Index der verbotenen Bücher gestrichen. Nikolaus Kopernikus hatte festgestellt, dass die Erde sich nicht nur um sich selbst, sondern mit den anderen Planeten um die Sonne dreht.
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0: vor 10.
1: Und jetzt die Nachrichten.
2: Dauerbaustelle Raumordnung, Landtag diskutiert über Änderungen. Die Zahl der Asylbewerber in der EU geht zurück. Und schönes Spätsommerwetter gibt's heute. Ich bin Wilhelm Schatzer. Schönen Vormittag.
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2: Im Landtag geht es heute wieder um das Raumordnungsgesetz. Landesrat Peter Brunner hat zahlreiche Änderungen vorgelegt. Zum Teil muss das Gesetz Raum und Landschaft an staatliche Neuerungen angepasst werden. Und zum Teil geht es auch um die Anpassung an die Realität. Die Opposition spricht von einer Dauerbaustelle. Die Grünen kritisieren, dass es zu viele Ausnahmen und Sonderregelungen gebe und auch diesmal wieder Änderungen vorgenommen werden, die klar auf Wünschen von Landwirtschaft und Tourismus basieren. Das Handwerk gehört nicht der Vergangenheit an, sondern kann eine treibende Kraft der Zukunft sein. Das sagt der Präsident des italienischen Handwerkerverbandes in Südtirol beim 50-Jahr-Jubiläum auf Schloss Sigmundskron. Dafür müsse das Handwerk Technologie, Automatisierung und künstliche Intelligenz nutzen. Und zwar auch deshalb, weil die Zahl der Mitarbeiter sinkt. Derzeit gehen in Südtirol 3.000 Menschen pro Jahr in Rente. In den nächsten 10 Jahren steigt diese Zahl auf 5.000 jährlich. Die Zahl der Asylbewerber in Europa geht zurück. Im ersten Halbjahr wurden nach Angaben der Europäischen Asylagentur insgesamt rund 330.000 Anträge gestellt. Das sind 17% weniger im Vergleich zum Vorjahr. Am meisten Anträge wurden in Frankreich gestellt, gefolgt von Italien mit 66.000 sowie Spanien und Deutschland. Die Blockade der Straße von Hormuz durch den Iran-Krieg treibt nicht nur die Öl- und Gaspreise in die Höhe, sondern auch die weltweite Nachfrage nach Kohle. Das berichtet die Internationale Energieagentur in Paris. Eigentlich sollte der Kohleverbrauch sinken, aber das Gegenteil ist der Fall. Michael Evers berichtet aus Paris.
3: Weil kaum noch Flüssiggastanker die Straße von Hormuz passieren, steigen Länder mit Gaskraftwerken auf Kohleverstromung um. Dadurch fällt der Kohleverbrauch in Europa, Japan, Korea und anderen Märkten höher aus als erwartet. Ob sich der Trend auch 2027 fortsetzt, hängt davon ab, ob die Meerenge weiter blockiert bleibt.
2: Die asiatische Hornisse breitet sich weiter aus. Jetzt wurde zum ersten Mal auch in Nordtirol ein Nest entdeckt. Das Nest wurde mit heißem Dampf behandelt. Damit werden die Hornissen und auch die Brut abgetötet. Die asiatische Hornisse ist eine Gefahr für Honig- und Wildbienen und andere Insekten und damit auch für die Landwirtschaft und die Artenvielfalt. Sonnig und spätsommerlich warm wird's heute. Gleich mehr zum Wetter.
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2: Rechtzeitig zum Wochenende wird's wieder schön. Heute gibt's Sonne und harmlose Wolken. Dazu feine Temperaturen von 20 bis 27 Grad. Jetzt hat es 16 Grad bei der Leinburg im Unterland, 13 in Waidbruck, 11 in Toblach und 15 Grad in Schlanders. Morgen Samstag wird's oft wolkenlos und auch am Sonntag gibt's viel Sonne.
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9: Schönen Vormittag aus der Landesverkehrsmeldezentrale. Kolonnenverkehr wegen Überlastung im Bustertal Richtung Brixen bei Kienz und zwischen Mühlbach und Schaps Und auf der Brenner Staatsstraße bei Klausen staut es sich in beiden Richtungen wegen einer Baustelle. Silke Andres wünscht allen unterwegs gute Fahrt.
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0: vor 11. Und jetzt die Nachrichten. Ausfälle und Verspätungen auf Brennerbahnlinie. Politikerin und Bürgerrechtlerin Emma Bonino ist tot. Das Wetter recht sonnig. Ich bin Wilhelm Schatzer. Schönen Vormittag.
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0: Im Zugverkehr hat es heute wieder Probleme gegeben. Ein technischer Defekt am Bahnhof von Neumarkt war die Ursache. Dadurch kam es zu Ausfällen und Verspätungen auf der Brennerbahnlinie. Mittlerweile sind die Störungen behoben. Erst in den vergangenen Tagen hatte eine Mure in Flersch den Zugverkehr im Wipptal beeinträchtigt. Im Landtag geht es heute wieder um das Raumordnungsgesetz. Landesrat Peter Brunner hat zahlreiche Änderungen vorgelegt. Zum Teil muss das Gesetz Raum und Landschaft an staatliche Neuerungen angepasst werden und zum Teil geht es auch um die Anpassung an die Realität. Die Opposition spricht von einer Dauerbaustelle. Die Grünen kritisieren, dass es so viele Ausnahmen und Sonderregelungen gebe und auch diesmal wieder Änderungen vorgenommen werden, die klar auf Wünschen von Landwirtschaft und Tourismus basieren. Das Handwerk gehört nicht der Vergangenheit an, sondern kann eine treibende Kraft der Zukunft sein. Das sagte der Präsident des italienischen Handwerkerverbandes in Südtirol beim 50-Jahr-Jubiläum auf Schloss Sigmundskron. Dafür müsse das Handwerk Technologie, Automatisierung und künstliche Intelligenz nutzen. Und zwar auch deshalb, weil die Zahl der Mitarbeiter sinkt. Derzeit gehen in Südtirol 3.000 Menschen pro Jahr in Rente. In den nächsten 10 Jahren steigt diese Zahl auf 5.000 jährlich. Die frühere Ministerin und EU-Kommissarin Emma Bonino ist gestorben. Sie wurde 78 Jahre alt. Seit Jahren hatte Bonino gesundheitliche Probleme. Am Sonntag war sie in Rom ins Krankenhaus gebracht worden. Bonino gehörte über Jahrzehnte zu den bekanntesten politischen Persönlichkeiten in Italien. Sie war die führende Stimme der Radikalen. Bekannt wurde sie vor allem durch ihren Einsatz für Menschenrechte, Frauenrechte, Selbstbestimmung und internationale humanitäre Politik. Der Iran-Krieg und die Blockade der Straße von Hormuz treiben die Preise für Öl und Gas in die Höhe. Die Folge ist, dass die Nachfrage nach Kohle steigt und mehr Strom aus Kohlekraftwerken produziert wird. Die Internationale Energieagentur berichtet, dass der Kohleverbrauch in Europa, Japan, Korea, China und anderen Ländern steigt. Und das bedeutet auch mehr Treibhausgase. Schönes Spätsommerwetter haben wir. Gleich schauen wir auch auf die Temperaturen.
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0: Viel Sonne und ein paar harmlose Wolken. Es ist wieder fein. Auch die Temperaturen kommen auf 20 bis 27 Grad. Jetzt hat es 19 Grad in Meran, 16 in Oberfintel, 14 in St. Martin in Thurn und 18 Grad in Salon. Am Wochenende geht es sehr sonnig weiter. Morgen wird sogar oft wolkenlos.
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6: Einen schönen Vormittag wünscht Renate Stauder aus der Landesverkehrsmeldezentrale. Auf der Bustachtaler Straße kommt es in Fachrichtung Brixen zwischen St. Lorenzen und Kienz und zwischen Mühlbach und Schabs zu Kolonnenverkehr und Stau wegen Überlastung. Eine Einbahnregelung mit Wartezeiten wegen Arbeiten gibt es unter anderem auf der Gardachtaler Staatsstraße bei Zwischenwasser, auf der Brenner Staatsstraße bei Klausen und bei Steg, auf der Staatsstraße Klausen-Pontives bei Klausen und auf der Finchgauer Staatsstraße bei Rabland. Gute Fahrt!
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2: Schönen guten Tag, ich bin Stefanie Derzer. Automatisch mehr Geld für die Landesangestellten. Kommt die Inflationsanpassung auch in der Privatwirtschaft? Und wo bleibt die Polizei? Wie oft Feuerwehren bei Verkehrsunfällen den Job der Polizisten machen müssen? Alles wird ständig teurer. Treibstoff, Lebensmittel, Strom und Gas. Nur die Gehälter, die bleiben gleich. Die Gehälter der Landesangestellten allerdings werden ab 2027 wohl etwas nach oben gehen. Die Landesregierung diskutiert nämlich heute darüber, wie diese Gehälter ganz automatisch an die Inflation angepasst werden könnten. Wer in der Privatwirtschaft arbeitet, fragt sich vermutlich an dieser Stelle, was ist mit mir? Bekomme ich auch eine automatische Inflationsanpassung? Und die Antwort? Nein, vermutlich nicht. Philipp Moser, der Präsident des Handels- und Dienstleistungsverbandes HDS, warnt sogar davor.
3: Einen Automatismus einzuführen, das wäre in mehreren Punkten fatal. Grundsätzlich, Kaufkraft sichern ist ja wichtig und Löhne anzupassen. Aber Löhne können dauerhaft nur aus erwirtschafteter Wertschöpfung bezahlt werden und mit der Inflation schaffen wir keine Wertschöpfung.
2: Das Zeichen, das die Landesregierung mit diesem neuen Automatismus sendet, sei nicht gut, sagt Moser. So sieht es auch Alexander Rieper, der Präsident des Südtiroler Unternehmerverbandes.
4: Es beinhaltet Gefahren, wenn Löhne automatisch angeglichen werden. Und wir sehen das bei unseren Kollegen in Nordtirol. Wir haben uns das letzte Woche ausgetauscht. Die hatten in den letzten 3 Jahren Lohnsteigerungen, automatische wohlgemerkt, auch auf die effektiven Löhne, nicht nur auf die Grundlöhne von bis zu 21%. Und da sind effektiv etliche Unternehmen in Schwierigkeiten, weil sie im internationalen Wettbewerb nicht mithalten können.
2: In der Privatwirtschaft ist es so, dass die Gewerkschaften den Grundlohn verhandeln, also das Minimum, das ein Arbeitnehmer bekommen muss. Dann gibt es noch den sogenannten Übertarif. Nennen wir es das Zuckerle, das Arbeitnehmer von ihren Chefs bekommen können. Das Problem, steigt der Grundlohn, sinkt meistens der Übertarif und am Ende verdienen viele trotz gestiegenem Grundlohn doch gleich viel. Der Gewerkschafter Alexander Pangeri vom SGB Chiesl rät deshalb allen Arbeitnehmern in der Privatwirtschaft, persönlich mit dem Chef zu verhandeln.
5: Momentan ist der Arbeitsmarkt relativ günstig für die Arbeitnehmer. Also es werden händeringend überall Arbeiter und Arbeiterinnen gesucht. Deswegen müssen die einzelnen Betriebe da allem standhalten und die Löhne umpassen, damit sie dann die Arbeitskräfte nicht verlieren.
2: In der Privatwirtschaft ist von automatischen Inflationsanpassungen noch keine Rede. Hier ist also weiterhin jeder seines Glückes Schmied. Und laut Moser und Rieper ist das auch kein Problem.
4: Natürlich sind wir schon jederzeit bereit, Leistungsträger besser zu bezahlen. Also wer mehr leistet, wird in der Privatwirtschaft im Normalfall auch mehr verdienen.
3: Wir wollen einen zufriedenen Mitarbeiter. Und ein Teil der Zufriedenheit ist auch das Gehalt. Und das Gehalt können wir mit unseren Mitarbeitern diskutieren.
2: Ob der Automatismus beim Land auch den Druck auf die privaten Arbeitgeber erhöhen wird, das wird sich in den nächsten Monaten zeigen. Der Unfall vom Mittwochabend auf der Schnellstraße Mebo war kein gewöhnlicher. Insgesamt 8 Autos waren darin verwickelt. Und ein Aufreger war er deshalb, weil weder Karabiniere noch die Polizei zum Unfallort gekommen sind. Angeblich war keine Streife verfügbar. Die Feuerwehr musste sich alleine um alles kümmern. Birgit Locher, das ist kein Einzelfall.
6: Nein, das kommt öfter vor, eher aber bei kleineren Unfällen. Das sagt Stefan Zölger, der Kommandant der Freiwilligen Feuerwehr Darlan.
7: Hin und wieder geschieht es, dass auch bei einem kleinen Unfall, wo eigentlich ein Auto involviert ist und wo eigentlich keine Verletzte sein oder kein Sachschaden auf andere Sachen gemacht wird, beziehungsweise allein nur Sachschaden auf dem eigenen Fahrzeug ist, dann kommt es vor, dass die sich telefonisch melden und sagen, die wenn man nicht da und zusammen auch nicht der Bedarf ist.
6: Aber gerade bei großen Unfällen bräuchte es schon die Carabinieri oder die Polizei. Sie ermittelten dann den Unfallhergang und klären eventuelle Versicherungsfragen. Die Feuerwehrleute übernehmen diese Aufgaben nicht. Sie regeln höchstens den Verkehr. Mehr dürfen sie auch gar nicht tun, sagt der Landesfeuerwehrpräsident Martin König.
8: Ansonsten ist es für uns natürlich schwierig, weil das sind Aufgaben, die nicht die Feuerwehr zuständig sein, sondern die Behörden machen müssen. Wir eine Straße sperren, das steht nicht in unserer Kompetenz. Abschleppdienste organisieren, aber hauptsächlich dann gibt es so versicherungstechnische Fragen und Probleme, wer schuld ist und wer die Schuldfolge hat. Und für das sind wir nicht zuständig und natürlich können wir da auch nichts machen in der Hinsicht.
6: Der Vorfall auf der Mebo dürfe nicht so einfach hingenommen werden, sagt die Sicherheitslandesrätin Uli Meier. Wenn die Polizei mit Personalmangel zu kämpfen hat, müssten die Streifen eben besser organisiert und aufgeteilt werden. Könnte in solchen Fällen die Ortspolizei einspringen? Nein, sagt Landesrätin Meier.
9: Die Lokalpolizeien, die werden gerade aufgebaut bzw. ausgebaut. Und jetzt zu verlangen, aufgrund dieses Ereignisses, dass die Lokalpolizeien die Dienste und die Pflichten der staatlichen übernehmen sollten, halte ich für nicht machbar. Denn dann sage ich ganz klar, dann wollen wir als Land Südtirol auch die alleinige Zuständigkeit für die öffentliche Sicherheit, wenn sie der Staat nicht mehr erfüllen kann.
6: Landesrätin Meier hat zusammen mit Landeshauptmann Kompatschach ein Schreiben an das Regierungskommissariat geschickt. Die Forderung, die Polizei soll die Feuerwehren bitte nicht mehr im Stich lassen.
10: Wenn extrem rechte Italiener zu Treffen von extrem rechten Deutschen aufrufen, dann muss man nicht lange auf Reaktionen warten. Gleich mehr dazu in unseren Kurznachrichten.
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10: Das Landesjugendtreffen der Südtiroler Freiheit sorgt für Aufregung. Und zwar, weil der Vorsitzende der AfD-Jugend aus Deutschland, Jean-Pascal Hohm, in Tramin dabei sein wird. Wilhelm Schatzer mit den Kurznachrichten.
15: Kurios in diesem Zusammenhang ist, dass jetzt sogar die italienische Rechtspartei Casa Pound zur Teilnahme an dem Treffen der jungen Südtiroler Freiheit morgen aufruft. Landesrat Philipp Bachhammer spricht von einem gefährlichen Spiel mit dem Feuer, was die rechten Gruppierungen in Südtirol derzeit aufführen. Der grüne Gemeinderat von Eppan, Felix von Wohlgemuth, sagt, es werde immer absurder. Und die Bewegung Bozen Solidale kündigt für morgen eine Gegenkundgebung in Tramin an. Im Zugverkehr hat es heute wieder Probleme gegeben. Ein technischer Defekt am Bahnhof von Neumarkt war die Ursache. Dadurch kam es zu Ausfällen und Verspätungen auf der Brennerbahnlinie. Mittlerweile sind die Störungen behoben. Erst in den vergangenen Tagen hatte eine Mure im Pflersch den Zugverkehr im Wipptal beeinträchtigt. Im Landtag geht es heute wieder um das Raumordnungsgesetz. Landesrat Peter Brunner hat zahlreiche Änderungen vorgelegt. Zum Teil muss das Gesetz Raum und Landschaft an staatliche Neuerungen angepasst werden. Und zum Teil gehe es auch um die Anpassung an die Realität. Die Opposition spricht von einer Dauerbaustelle. Die Grünen kritisieren, dass es zu viele Ausnahmen und Sonderregelungen gebe und auch diesmal wieder Änderungen vorgenommen werden, die klar auf Wünschen von Landwirtschaft und Tourismus basieren. Die frühere Ministerin und ehemalige EU-Kommissarin Emma Bonino ist im Alter von 78 Jahren in Rom gestorben. Sie hatte seit Jahren gesundheitliche Probleme und war erst am Sonntag ins Krankenhaus gebracht worden. Bonino gehörte jahrzehntelang zu den bekanntesten Persönlichkeiten der italienischen Politik. Sie hatte sich bereits in jungen Jahren für Menschenrechte und Frauenrechte eingesetzt. Später war sie die Stimme der Radikalen. Bonino wurde mehrfach ins EU-Parlament gewählt und war auch Europaministerin und Außenministerin. Die Carabinieri warnen vor dem Phänomen des falschen Carabiniere. Dabei geben sich die Betrüger als Angehörige der Sicherheitskräfte aus, um das Vertrauen meist von Senioren zu erschleichen. Sie erzählen, dass der Sohn oder ein Enkelkind in einen schweren Verkehrsunfall verwickelt sei und nur mit einer sofortigen Geldzahlung eine Verhaftung verhindert werden könne. In letzter Zeit habe es wieder mehrere Betrugsfälle mit dieser Masche gegeben. Die Carabinieri empfehlen, immer misstrauisch zu sein bei solchen Anrufen. Außerdem würden echte Carabinieri nie Geld oder Schmuck verlangen. Die Zahl der Asylbewerber in Europa geht zurück. Im ersten Halbjahr wurden nach Angaben der Europäischen Asylagentur insgesamt rund 330.000 Anträge gestellt. Das sind 17% weniger im Vergleich zum Vorjahr. Am meisten Anträge wurden in Frankreich gestellt, gefolgt von Italien mit 66.000 sowie Spanien und Deutschland.
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15: Heute ist der Ölpreis auf den höchsten Stand seit 4 Monaten gestiegen. Die Lage im Nahen Osten und rund um die wichtigsten Schifffahrtsrouten dort haben offenbar die Sorge vor Lieferengpässen geschürt und die Preise an den Weltmärkten angetrieben. Der Preis für Rohöl liegt jetzt bei über $100 pro Fass. In dieser Woche legte der Ölpreis damit um 13% zu. Jetzt unser Blick an die europäischen Börsen. Sowohl der deutsche DAX als auch der MIP-Index in Mailand legen beide zu.
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2: Heute ist das Wetter wieder schön und so soll es auch am Wochenende bleiben. Und diese sonnigen Tage werden Tausende nutzen, um eine Bergtour zu machen und die Aussicht von einem Gipfel aus zu genießen. Aber für manche endet so eine Tour leider tödlich. Heuer sind einige Bergsteiger nicht mehr zurückgekommen. Und dabei handelt es sich längst nicht nur um Flip-Flop-Wanderer. Birgit Locher, auch erfahrene und gut ausgerüstete Bergsteiger stürzen ab.
16: Ja, diese Woche ist ein deutscher Tourist tödlich abgestürzt, der die richtige Ausrüstung dabei hatte. Es braucht manchmal nicht viel, bis ein Unglück passiert. Ein falscher Tritt oder ein unachtsamer Moment reicht schon aus, sagt Thomas Hellriegel, der Chef der Bergrettung im Alpenverein Südtirol.
17: Sehr häufig ist es ja eigentlich so, dass relativ einfache Ursachen zugrunde liegen, wieso ein Unfall sehr oft auch schrecklich oder schlimm endet. Also an einer ungeeigneten Stelle ein kleiner Stolperer oder ein Rutschen in einem steilen Gelände kann einfach schnell schon schlimme Folgen mit sich bringen. Und da ist es wirklich oft einmal vielleicht Pech, wenn man genau an dieser Stelle stolpert, wo man sonst eigentlich ohne Bedenken drüber geht.
16: Beim Bergsteigen ist der Grat zwischen Glück und Pech sehr schmal. Am Berg kann immer etwas passieren, ohne dass man selbst etwas falsch gemacht hat.
17: Das ist wirklich so. Also man spricht ja von dem sogenannten Restrisiko, das was es gibt beim Bergsteigen oder beim Unterwegssein in der Natur. Und es gibt zum Beispiel, sage ich jetzt, einen Steinschlag, der ist nicht vorhersehbar, insofern er von der Natur selbst ausgelöst wird. Und wenn man dann wirklich das Pech hat, diesem Steinschlag ausgesetzt zu sein, dann muss man sagen, dann ist es wirklich Pech, das was passiert ist.
16: Dass man von einer Bergtour eventuell nicht mehr zurückkommen kann, darüber muss man sich im Klaren sein. Besonders wenn man als Familienvater oder Mutter anspruchsvolle Touren macht oder klettert. Das weiß Simon Gettel aus Lutach nur zu gut. Er ist Bergführer und begeisterter Alpinist. Sein Ziel ist es, alt zu werden und seine 2 Kinder aufwachsen zu sehen. Das Klettern und Bergsteigen deshalb aufgeben würde er aber nicht.
18: Gleich unter Anführungszeichen, weil ich jetzt 2 Buben daheim habe, wäre ich sicher nicht an Stand oder Tour anders aussichern gegenüber zu meinen Kindern, sondern schlussendlich ist ja mein Leben und ich schätze das Leben auch und ich finde es auch extrem wertvoll, das Leben zu haben und dementsprechend versuche ich ja auf das aufzupassen.
16: Laut dem letzten Jahresbericht der Bergrettung sind 44 Menschen am Berg ums Leben gekommen. In den meisten Fällen sind die Wanderer und Kletterer ausgerutscht oder gestolpert und deshalb abgestürzt.
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2: Heute gibt's einen recht freundlichen Mix aus Sonne und ein paar Wolken. Mit Regen ist heute kaum mehr zu rechnen und die Temperaturen, die erreichen heute noch Höchstwerte zwischen 20 und 27 Grad. Philipp Datterotti vom Landeswetterdienst. Schaut der Sommer am Wochenende noch einmal vorbei?
19: Ja, morgen Samstag herrscht im ganzen Land strahlender Sonnenschein, der Himmel ist meist wolkenlos. Und auch am Sonntag geht es überwiegend sonnig weiter, es ziehen nur ein paar dünne Schleierwolken durch, erst zum Abend hin werden sie etwas dichter. Und mit Höchstwerten bis 28 Grad liegen die Temperaturen im Durchschnitt für die Jahreszeit.
2: Das war der Südtirol-Journal Mittagsmagazin vom Freitag. Morgen gibt es an dieser Stelle unseren Wochenrückblick mit den Themen, die uns in dieser Woche am meisten beschäftigt haben. Ich bin Stefanie Terzer. Haben Sie noch einen feinen Nachmittag.
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20: Einen schönen Vormittag wünscht Renate Stauder aus der Landesverkehrsmeldezentrale. Auf der Bustachtaler Straße kommt es in Fachrichtung Brixen zwischen St. Lorenzen und Kienz und zwischen Mühlbach und Schaps zu Kolonnenverkehr und Stau wegen Überlastung. Eine Einbahnregelung mit Wartezeiten wegen Arbeiten gibt es unter anderem auf der Gadachtaler Staatsstraße bei Zwischenwasser, auf der Brenner Staatsstraße bei Klausen und bei Steg, auf der Staatsstraße Klausen-Pontivels bei Klausen und auf der Finchgauer Staatsstraße bei Rabland. Gute Fahrt!
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1: Polemiken um Südtirol-Auftritt von AfD-Politiker. Busunfall in der Schweiz. Polizei bestätigt 5 Todesopfer. Das Wetter ist schön und angenehm warm. Ich bin Sabrina Fleischmann. Grüß Gott.
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1: Das Landesjugendtreffen der Südtiroler Freiheit sorgt für Aufregung. Und zwar, weil der Vorsitzende der AfD-Jugend aus Deutschland, Jean-Pascal Hom, in Tramin dabei sein wird. Kurios ist, dass jetzt sogar die italienische Rechtspartei Casa Pound zur Teilnahme an dem Treffen der jungen Südtiroler Freiheit morgen aufruft. Landesrat Philipp Achammer spricht hingegen von einem gefährlichen Spiel mit dem Feuer, was die rechten Gruppierungen in Südtirol derzeit aufführen würden. Der grüne Gemeinderat von Eppan, Felix von Wohlgemuth, sagt, es werde immer absurder. Und die Bewegung Bozen Solidale kündigt für morgen eine Gegenkundgebung in Tramin an. Die Karabiniere warnen vor dem Phänomen des falschen Karabiniere. Dabei geben sich die Betrüger als Angehörige der Sicherheitskräfte aus, um das Vertrauen meist von Senioren zu erschleichen. Sie erzählen, dass der Sohn oder ein Enkelkind in einen schweren Verkehrsunfall verwickelt sei und nur mit einer sofortigen Geldzahlung eine Verhaftung verhindert werden könne. In letzter Zeit habe es wieder mehrere Betrugsfälle mit dieser Masche gegeben. Die Karabiniere empfehlen, immer misstrauisch zu sein bei solchen Anrufen. Außerdem würden echte Karabiniere nie Geld oder Schmuck verlangen. Klausen bekommt eine Schulmensa. Der Gemeinderat hat das Projekt genehmigt. Im Erdgeschoss der Mittelschule soll die Küche eingerichtet werden. Dafür wird die bestehende Schulküche modernisiert. Einen Stock darüber im Foyer wird der Essbereich angesiedelt. Schon derzeit essen dort die Mittelschüler, wenn sie Nachmittagsschule haben. Das Essen wird derzeit von einem Klausener Gasthaus angeliefert. In Zukunft sollen dann 600 Schüler der Mittelschule und der deutschen und italienischen Grundschule in mehreren Turnussen dort essen. Wenn alles klappt, könnte die Mensa ab dem kommenden Schuljahr in Betrieb gehen. Bei dem schweren Busunfall gestern in der Schweiz sind 5 Menschen ums Leben gekommen. Das hat die Polizei von Graubünden jetzt bekannt gegeben. 40 Menschen wurden zum Teil schwer verletzt. Albert Otti berichtet.
2: Ja, insgesamt waren 45 Menschen an Bord. Das heißt, es blieb niemand unverletzt. Das Unglück ist gestern im Engadin Tal im Osten der Schweiz passiert. Im Bereich einer Baustelle stieß das Fahrzeug gegen eine Leitplanke, kam von der Straße ab und stürzte neben der Fahrbahn um. Der Bus fuhr für ein niederländisches Reiseunternehmen. Die Touristen waren seit Montag unterwegs. Ihr Reiseziel war eigentlich Österreich. Gestern machten sie einen Abstecher in die Schweiz, der tragisch geendet hat.
1: Italien trauert um Emma Bonino. Die frühere Ministerin und ehemalige EU-Kommissarin ist im Alter von 78 Jahren in Rom gestorben. Bonino gehörte jahrzehntelang zu den bekanntesten Persönlichkeiten der italienischen Politik. Sie hatte sich bereits in jungen Jahren für Menschen- und Frauenrechte eingesetzt. Später war sie die Stimme der Radikalen. Bonino wurde mehrfach ins EU-Parlament gewählt. Sie war auch Europaministerin und Außenministerin. Die Sonne verwöhnt uns mit feinen Temperaturen. Gleich schauen wir auf das Thermometer.
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1: Im Großteil des Landes hat die Sonne das Kommando und sie wärmt am Nachmittag weiter auf. Die Temperaturen schaffen maximal 27 Grad im Etschtal. Aktuell messen wir in Bozen, Meran und in Brixen 23 Grad. In Bruneck sind es 19, in Schlanders 22. Sterzing meldet 17 und Wolkenstein 13 Grad. Morgen Samstag gibt's in der Früh stellenweise ein paar Nebelfelder und danach Sonne pur. Auch der Sonntag wird sonnig und warm mit wenigen harmlosen Schleierwolken.
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6: Einen schönen Vormittag wünscht Renate Stauder aus der Landesverkehrsmeldezentrale. Auf der Bustachtaler Straße kommt es in Fachrichtung Brixen zwischen St. Lorenzen und Kienz und zwischen Mühlbach und Schaps zu Kolonnenverkehr und Stau wegen Überlastung. Eine Einbahnregelung mit Wartezeiten wegen Arbeiten gibt es unter anderem auf der Gadachtaler Staatsstraße bei Zwischenwasser, auf der Brenner Staatsstraße bei Klausen und bei Steg, auf der Staatsstraße Klausen-Pontives bei Klausen und auf der Finchgauer Staatsstraße bei Rabland. Gute Fahrt!
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1: Der Nachmittag verläuft im Großteil Südtirols recht sonnig. Ganz vereinzelt kann sich aus den Quellwolken ein kurzer Regenschauer bilden. Meist bleibt es aber trocken. Und es wird auch spürbar wärmer. Die Temperaturen steigen auf 20 Grad im Vöningen-Sterzing bis 27 Grad in Bozen. Morgen Samstag herrscht im ganzen Land strahlender Sonnenschein. Der Himmel ist meist wolkenlos. Und auch am Sonntag geht es überwiegend sonnig weiter. Es ziehen nur ein paar Schleierwolken durch, die erst zum Abend hin etwas dichter werden. Und mit Höchstwerten bis 28 Grad liegen die Temperaturen im Durchschnitt für die Jahreszeit. Das waren die aktuellen Aussichten mit Philipp Tartarotti.
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0: 10 vor 2.
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2: Viele Änderungen am Raumordnungsgesetz. Klausen bekommt eine neue Schulmensa. Und das Wetter ist sonnig mit wenigen Wolken. Ich bin Sabrina Fleischmann. Guten Nachmittag.
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2: Das Raumordnungsgesetz bleibt eine Baustelle. Heute hat der Landtag wieder Änderungen genehmigt. Damit werden die Bestimmungen in Südtirol an das staatliche Salva-Casa-Dekret angepasst. Unter anderem geht es um die Sanierung von kleineren Bauvergehen und den Ausbau und die Wiedergewinnung von Dachböden. Neue Regeln gibt es außerdem für Wintergärten, Autoabstellplätze und Überdachungen im landwirtschaftlichen Gebiet sowie für Dienstwohnungen und Mitarbeiterunterkünfte. Die Opposition kritisiert die Änderungen als Aufweichung. Das Gesetz werde immer mehr zu einem Nudelsieb, sagen die Grünen. Die SVP hingegen verteidigt die neuen Bestimmungen. Sie würden weniger Bürokratie, mehr Rechtssicherheit und eine bessere Nutzung von bestehenden Gebäuden mit sich bringen. Eine gute Kondition, die richtige Ausrüstung und eine optimale Tourenplanung gehören zu einer Bergtour unbedingt dazu. Aber eine Garantie, dass nichts passiert, sind sie nicht. Auch erfahrene Bergsteiger kann es treffen. Oft braucht es nicht viel und schon ist das Unglück passiert. Das sagt Thomas Hellriegel, der Chef der Bergrettung im AVS.
3: An einer ungeeigneten Stelle ein kleiner Stolper oder ein Rutschen in einem steilen Gelände kann einfach schnell schon schlimme Folgen mit sich bringen. Und da ist es wirklich oft einmal vielleicht Pech, wenn man genau an dieser Stelle stolpert, wo man sonst eigentlich ohne Bedenken drüber geht.
2: Auch ein Steinschlag ist zum Beispiel nicht vorhersehbar. Laut dem letzten Jahresbericht der Bergrettung sind 44 Menschen am Berg ums Leben gekommen. Klausen bekommt eine Schulmensa. Der Gemeinderat hat das Projekt genehmigt. Im Erdgeschoss der Mittelschule soll die Küche eingerichtet werden. Dafür wird die bestehende Schulküche modernisiert und einen Stock darüber wird der Essbereich angesiedelt. Schon derzeit essen dort die Mittelschüler, wenn sie Nachmittagsschule haben. In Zukunft sollen dann 600 Schüler der Mittelschule und auch der deutschen und italienischen Grundschule in mehreren Turnussen dort essen. Die Mensa soll schon ab dem kommenden Schuljahr in Betrieb gehen. Die Karabiniere warnen vor dem Phänomen des falschen Karabiniere. Dabei geben sich die Betrüger als Angehörige der Sicherheitskräfte aus, um das Vertrauen zu erschleichen, meist von Senioren. Sie erzählen, dass der Sohn oder ein Enkelkind in einen schweren Verkehrsunfall verwickelt sei und nur mit einer sofortigen Geldzahlung eine Verhaftung verhindert werden könne. In letzter Zeit habe es immer wieder mehrere Betrugsfälle mit dieser Masche gegeben. Die Karabiniere warnen, immer misstrauisch zu sein bei solchen Anrufen. Außerdem würden echte Karabiniere nie Geld oder Schmuck verlangen. Es ist ein sonniger und feiner Nachmittag. Die Einzelheiten zum Wetter gleich.
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2: Die Sonne leistet gute Arbeit und sie wärmt weiter auf. Aktuell messen wir in Brandsol und in Fahren 24 Grad. In Burgstall sind es 25, in Franzensfeste 21 und Kaltern und Eiers im Finchgau melden 22 Grad. Der Samstag beginnt morgen stellenweise mit Nebelfeldern, danach wird es aber strahlend schön. Auch am Sonntag werden nur wenige harmlose Schleierwolken durchziehen und die Höchstwerte erreichen bis zu 28 Grad.
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8: Hier ist die Landesverkehrsmeldezentrale. Die Bustertaler Staatsstraße ist bei Kienz nach einem Unfall gesperrt. Der Stau reicht bis Oberfindl bzw. bis St. Lorenzen zurück. Brenner Autobahn. Richtung Süden zwischen Klausentrien Süd, Kolonnenverkehr und Stau wegen Überlastung. Stau gibt es auch auf der Brenner Staatsstraße Richtung Süden bei Klausen sowie zwischen Kardaun und Bozen Süd. Gute Fahrt!
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0: 10 vor 3. Und jetzt die Nachrichten.
1: Landtag sagt Ja zu neuen Bestimmungen im Raumordnungsgesetz. Bergrettung warnt, Restrisiko am Berg bleibt immer. Das Wetter ist und bleibt schön. Ich bin Sabrina Fleischmann, guten Nachmittag.
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1: Das Raumordnungsgesetz bleibt eine Baustelle. Heute hat der Landtag wieder Änderungen genehmigt. Damit werden die Bestimmungen in Südtirol an das staatliche Salva-Casa-Dekret angepasst. Unter anderem geht es um die Sanierung von kleineren Bauvergehen und den Ausbau und die Wiedergewinnung von Dachböden. Neue Regeln gibt es außerdem für Wintergärten und Autoabstellplätze im landwirtschaftlichen Grün sowie für Dienstwohnungen und Mitarbeiterunterkünfte. Die Opposition kritisiert das als Aufweichung. Das Gesetz werde immer mehr zu einem Nudelsieb, sagen die Grünen. Die SVP verteidigt die neuen Bestimmungen. Sie würden weniger Bürokratie, mehr Rechtssicherheit und eine bessere Nutzung von bestehenden Gebäuden bringen. Das Wetter am Wochenende wird schön und das wird auch wieder viele in die Berge locken. Eine gute Planung, Kondition und Ausrüstung sind dabei wichtig, aber alle Gefahren kann man damit nicht bannen. Oft reicht ein falscher Tritt oder ein unachtsamer Moment schon aus. Aber manchmal passiert ein Unglück auch, obwohl man selbst nichts falsch gemacht hat. Das sagt Thomas Hellriegel, Chef der Bergrettung im AVS.
2: Man spricht ja von dem sogenannten Restrisiko, das was es gibt beim Bergsteigen. Und es gibt zum Beispiel, sage ich jetzt, einen Steinschlag, der ist nicht vorhersehbar, insofern er von der Natur selbst ausgelöst wird. Und wenn man da wirklich das Pech hat, diesem Steinschlag ausgesetzt zu sein, dann muss man sagen, dann ist es wirklich Pech, das was passiert ist.
1: Laut dem letzten Jahresbericht der Bergrettung sind 44 Menschen am Berg ums Leben gekommen. Die Schule hat begonnen und damit auch die Arbeit der Schülerlotsen. In Bruneck sind es insgesamt 7, die für die Sicherheit der Kinder auf dem Weg zur Schule und zurück nach Hause sorgen. In der Stadt sind die Schülerlotsen an 4 Übergängen im Dienst. Dazu kommen noch die Fraktionen Reischach, Stegen, Dietenheim und St. Georgen. Italien trauert um Emma Bonino. Sie ist heute im Alter von 78 Jahren in einem Krankenhaus in Rom gestorben. SVP-Senatorin Julia Unterberger würdigt Bonino als herausragende Persönlichkeit der italienischen Politik. Sie war eine leidenschaftliche Frau, die für ein freieres und gerechteres Land gekämpft habe, schreibt Unterberger. Bonino war für die Radikalen und später für die Partei Più Europa aktiv, als Ministerin im Parlament in Rom, im EU-Parlament und als EU-Kommissarin. Wir können im ganzen Land die Sonne genießen. Mehr zu den Temperaturen gibt's gleich.
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4: Die Sonne wird von ein paar Wolken begleitet, aber die Temperaturen sind richtig angenehm. Bei der Leimburg im Unterland und den Naturns werden aktuell 25 Grad gemessen. In Sinnig bei Meran sind es 26. Felders meldet kühlere 15 Grad und 20 sind es aktuell in Oberfintel. Auch morgen und am Sonntag gibt es viel Sonne und spätsommerliche Temperaturen.
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5: Einen schönen Nachmittag wünscht Renate Stauder aus der Landesverkehrsmeldezentrale. Die Pustertaler Staatsstraße wurde bei Kienz nach einem Unfall wieder für den Verkehr geöffnet. Es gibt aber noch ausgedehnte Staus in beiden Richtungen. Zu Kolonnenverkehr und Stau wegen Überlastung kommt es auf der Brennerautobahn in Fahrtrichtung Süden zwischen Klausen und Trient Süd und in Fahrtrichtung Norden zwischen Afi und Trient Süd und auf der Brenner Staatsstraße in Fahrtrichtung Süden zwischen Kardaun und Purzen Süd. Noch ein Hinweis für Samstag: Wegen der Veranstaltung Sellerunder Bike Day sind von 9 Uhr bis 16 Uhr das Grönerjoch, das Sellerjoch und das Bordeaux-Joch sowie der Campo Longo Pass gesperrt. Gute Fahrt!
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0: 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Und jetzt die Nachrichten.
1: Keine Polizei nach Unfall auf der Mebo. Landesregierung legt Protest ein. Neue Regeln für Wintergärten und Ausbau von Dachböden. Das Wetter hat Sonne und Wolken zu bieten. Ich bin Sabrina Fleischmann. Guten Nachmittag.
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1: Der Unfall auf der Mebo am Mittwochabend sorgt weiter für Diskussionen. Denn weder die Karabiniere noch die Polizei sind zum Unfallort gekommen, angeblich weil keine Streife verfügbar war. Die Freiwillige Feuerwehr musste einspringen und hat protestiert. Sicherheitslandesrätin Ulle Meyer sagt, dieser Vorfall dürfe nicht so einfach hingenommen werden. Sie hat gemeinsam mit Landeshauptmann Kompatscher ein Schreiben ans Regierungskommissariat geschickt. In Zukunft müssten die Streifen besser organisiert werden, sagt sie. Und die Ortspolizei sei in solchen Fällen nicht zuständig.
2: Jetzt zu verlangen, aufgrund dieses Ereignisses, dass die Lokalpolizei die Dienste und die Pflichten der staatlichen übernehmen sollten, halte ich für nicht machbar. Denn dann sage ich ganz klar, dann wollen wir als Land Südtirol auch die alleinige Zuständigkeit für die öffentliche Sicherheit, wenn sie der Staat nicht mehr erfüllen kann.
1: In den Unfall waren insgesamt 8 Autos verwickelt. 2 Menschen wurden dabei leicht verletzt, darunter ist auch eine schwangere Frau. Das Raumordnungsgesetz wird schon wieder nachgebessert. Der Landtag hat heute ein Paket von Änderungen genehmigt. Der Ausbau von Dachböden wird damit erleichtert. Wintergärten werden auch im Landwirtschaftsgebiet erlaubt. Und auch für Dienstwohnungen und Mitarbeiterunterkünfte gibt es neue Regeln. Und die Gemeinden können Gewerbezonen auch außerhalb der Siedlungsgrenzen ausweisen, wenn damit die Bevölkerung vor Staub und Lärm geschützt wird. Die Opposition kritisiert das. Landesrat Peter Brunner sagt aber, das sei kein Freibrief für neue Gewerbezonen auf der grünen Wiese. In Bozen ist es jetzt wieder Zeit für das traditionelle Kinderfestival. Es findet bis einschließlich Sonntag auf der Talfa-Promenade und im Garten der Sparkassenstiftung statt. Geboten wird ein buntes Programm für Familien, sagt Alexandra Reichecker von der Sparkassenstiftung.
3: 29 Stationen und über 50 hochqualifizierte Künstlerinnen und Künstler aus ganz Europa. Ein Zirkuszelt, Werkstätten, Musik und Naturerlebnisse.
1: Die meisten Angebote sind kostenlos, nur für einige wenige muss ein kleiner Beitrag gezahlt werden. Nach der verheerenden Sturzflut im Himalaya denkt Nepal an den Wiederaufbau. Und dafür braucht es viel Geld. Die Regierung schätzt die Kosten auf umgerechnet mehr als 4 Milliarden Euro. Nepal will um internationale Unterstützung bitten, auch für die Anpassung an den Klimawandel. Ein Gletscherabbruch hatte am 26. August die Sturzflut im Grenzgebiet zwischen Nepal und Tibet ausgelöst. Die riesige Flutwelle hat Häuser, Straßen und Wasserkraftwerke zerstört. Mehr als 1400 Menschen waren ums Leben gekommen, mehr als 5000 werden noch immer vermisst. Ein sonniges Wochenende erwartet uns, die genauen Aussichten gleich.
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1: Die Sonne hat nicht mehr ganz freie Bahn. Es mischen auch Wolken mit. Aber die Temperaturen sind immer noch fein. In Mülln, in Taufers und in Sarntein werden 20 Grad gemessen. 25 sind es in Schlanders, 24 in St. Martin in Passaia und 19 in St. Walburg in Ulten. Das Wochenende bringt uns schönes Spätsommerwetter mit viel Sonne und Höchstwerten bis zu 28 Grad.
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5: Schönen Freitagnachmittag aus der Landesverkehrsmeldezentrale. Ich bin Manuel Scutellaro. Auf der Brenner Autobahn in Richtung Süden zwischen Bozen Süd und Rovereto Süd sowie in Fahrtrichtung Norden zwischen Verona und San Michele gibt es abschnittsweise Kolonnenverkehr und Stau wegen Überlastung. Und überlastet ist auch die Pustertaler Staatsstraße. In Fahrtrichtung Innichen gibt es Kolonnenbildungen und Staus zwischen St. Sigmund und Kienz sowie im Abschnitt Bruneck-Percha. Und der Funkelpass bleibt auf Ohlanger Seite wegen Asphaltierungsarbeiten gesperrt. Die Umleitung erfolgt über die Gardertaler Staatsstraße. Soweit die aktuellen Meldungen. Gute Fahrt!
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1: Landesrat Brunner verteidigt Änderungen am Raumordnungsgesetz. Ein Unfall und keine Polizei. Das soll nicht mehr vorkommen. Das Wetter bleibt auch am Wochenende schön. Ich bin Sabrina Fleischmann. Guten Nachmittag.
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1: Das Raumordnungsgesetz wird schon wieder geändert. Der Landtag hat heute ein ganzes Paket genehmigt. Der Ausbau von Dachböden wird damit erleichtert. Wintergärten werden auch im Landwirtschaftsgebiet erlaubt. Und auch für Dienstwohnungen und Mitarbeiterunterkünfte gibt es Erleichterungen. Und die Gemeinden können Gewerbezonen auch außerhalb der Siedlungsgrenzen ausweisen, wenn damit die Bevölkerung vor Staub und Lärm geschützt wird. Die Opposition kritisiert das. Landesrat Peter Brunner sagt hingegen, das sei kein Freibrief für neue Gewerbezonen auf der grünen Wiese, sondern komme der Lebensqualität der Bevölkerung zugute. Nach dem Unfall auf der Mebor Mittwochabend ist die Aufregung immer noch groß, denn weder die Karabiniere noch die Polizei sind zum Unfallort gekommen. Der Grund? Angeblich war keine Streife frei. Das ist aber kein Einzelfall. Es passiert öfters, dass die Ordnungskräfte nicht zu einem Unfall kommen. Das sagt Stefan Zelger, Kommandant der Freiwilligen Feuerwehr Terlan.
2: Hin und wieder geschieht es, dass bei einem kleinen Unfall, wo eigentlich ein Auto involviert ist und wo eigentlich keine Verletzte sein oder kein Sachschaden auf andere Sachen gemacht wird, dann kommt es vor, dass die sich telefonisch melden und sagen, die kommen nicht da und haben auch nicht der Bedarf ist.
1: Sicherheitslandesrätin Uli Meyer kritisiert die Ordnungskräfte. Sie sagt, das dürfe nicht noch einmal passieren. Sie hat zusammen mit Landeshauptmann Kompatscher ein Schreiben an das Regierungskommissariat geschickt. Gemeinsam soll eine Lösung gefunden werden. Der Finchker Naturfotograf Philipp Ecker hat eine weitere Auszeichnung bekommen. Er hat bei einem internationalen Wettbewerb in den USA mit seinem Foto von zwei jungen Uhus in seiner Kategorie gewonnen. Gemacht wurde das Foto an einem Brutplatz im Finchgau. Bereits im letzten Jahr hatte Ecker bei dem Wettbewerb in Kalifornien mit einer Aufnahme vom Ätna auf Sizilien den Publikumspreis erhalten. Und seine Fotos sind auch schon in großen internationalen Museen ausgestellt worden. In Bozen hat das traditionelle Kinderfestival seine Tore geöffnet. Auf der Talferpromenade und im Garten der Sparkassenstiftung wird bis einschließlich Sonntag ein buntes Programm für Familien angeboten. Es sind insgesamt 29 Stationen mit Musik, Theater, Werkstätten und einem Zirkus. Nach der verheerenden Sturzflut will Nepal den Wiederaufbau in Angriff nehmen. Die Regierung schätzt die Kosten auf umgerechnet mehr als 4 Milliarden Euro und hofft auf internationale Unterstützung. Ein Gletscherabbruch hatte am 26. August die Sturzflut im Grenzgebiet zwischen Nepal und Tibet ausgelöst. Mehr als 1400 Menschen sind ums Leben gekommen, mehr als 5000 werden noch immer vermisst. Das Wochenende bringt uns viel Sonne. Die Einzelheiten zum Wetter gleich.
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1: Die Webcams zeigen viel Blau am Himmel und nur wenige harmlose Wolken. Auch die Temperaturen haben weiter zugelegt. In Auer werden jetzt 26 Grad gemessen, in Barbian sind es 24, Bruneck meldet 21, in Franzensfeste sind es 19, in Burgstall 27 und in Jenesien werden aktuell 21 Grad gemessen. Auch das Wochenende bringt uns viel Sonne und spätsommerliche Temperaturen. Die Höchstwerte schaffen am Sonntag sogar bis zu 28 Grad.
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7: Schönen Freitagnachmittag aus der Landesverkehrsmeldezentrale. Ich bin Manuel Scutellaro. Auf der Brenner Autobahn in Richtung Süden zwischen Bozen Süd und Rovereto Süd sowie in Fahrtrichtung Norden zwischen Verona und San Michele gibt es abschnittsweise Kolonnenverkehr und Stau wegen Überlastung. Und überlastet ist auch die Pustertaler Staatsstraße. In Fahrtrichtung Innichen gibt es Kolonnenbildungen und Staus zwischen St. Sigmund und Kienz sowie im Abschnitt Bruneck-Percha. Und der Funkelpass bleibt auf Ohlanger Seite wegen Asphaltierungsarbeiten gesperrt. Die Umleitung erfolgt über die Gardertaler Staatsstraße. Soweit die aktuellen Meldungen. Gute Fahrt!
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0: 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Und jetzt die Nachrichten.
1: Geld steigen mit Inflation, aber nur im öffentlichen Dienst. 9/11, USA trauern um Opfer der Terroranschläge vom 11. September. Das Wetter des Wochenende bringt uns viel Sonne. Ich bin Sabrina Fleischmann, guten Abend.
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1: Die Gehälter im öffentlichen Dienst werden in Zukunft automatisch an die Inflation angepasst. Das hat die Landesregierung heute entschieden und einen eigenen Mechanismus dafür ausgearbeitet. Davon profitieren mehr als 44.000 Beschäftigte von Land, Gemeinden, Sanität, Seniorenheimen und Schulen. In der Privatwirtschaft wird so eine automatische Anpassung wohl nicht kommen. Davon geht Philipp Moser aus, Präsident des Handels- und Dienstleistungsverbandes HDS. Moser warnt sogar davor.
3: Einen Automatismus einzuführen, das wäre in mehreren Punkten fatal. Grundsätzlich, Kaufkraft sichern ist sehr wichtig und Löhne anzupassen. Aber Löhne können dauerhaft nur aus erwirtschafteter Wertschöpfung bezahlt werden und mit der Inflation schaffen wir keine Wertschöpfung.
1: Die Gehälter sollten von den Unternehmen ausgehandelt und mit den Angestellten eventuell persönlich nachverhandelt werden. In Oettenbach im Sarntal ist am Nachmittag ein Brand ausgebrochen. Betroffen war das Sägewerk am Obermacherhof. Passanten hatten den Brand bemerkt, die Feuerwehr alarmiert und mit dem Löschen begonnen. Die Feuerwehren von Astfeld und Sarntein konnten die Flammen eindämmen und ein Übergreifen auf das Wohnhaus verhindern. Zwei Tage nach einem Radunfall in Osttirol ist eine 58-jährige Urlauberin aus Italien in der Innsbrucker Uniklinik gestorben. Sie war auf dem Trauerradweg mit ihrem E-Bike gestürzt und hatte sich schwere Kopfverletzungen zugezogen, denen sie jetzt erlegen ist. Die Staatsanwaltschaft hat eine Obduktion angeordnet, um die genaue Todesursache zu klären. Die USA gedenken heute der Opfer des 11. September 2001. Die Terroranschläge jähren sich zum 25. Mal. Bei der Attacke auf das World Trade Center in New York und auf das Pentagon in Washington waren fast 3000 Menschen ums Leben gekommen. Tina Eck berichtet.
4: Präsident Trump sprach bei einer Gedenkveranstaltung am Pentagon. Man müsse im Terrorkampf stark und entschlossen bleiben, sagte er. An Ground Zero in New York war Trump mit seiner politischen Rede nicht willkommen. Dort gab es Schweigeminuten, Musik, Gesang, Glockenläuten und das traurige Verlesen der Namen tausender Opfer.
1: Die Politik in Italien trauert um Emma Bonino. Sie ist heute im Alter von 78 Jahren in Rom gestorben. Ministerpräsidentin Meloni hat angekündigt, dass sie mit einem Staatsbegräbnis geehrt werden soll. Auch SVP-Senatorin Jula Unterberger und die Südtiroler Grünen würdigen Emma Bonino als Kämpferin für Freiheit, Demokratie, Frauen und Menschenrechte. Bonino war in mehreren Parteien und politischen Bewegungen aktiv und gehörte seit Jahrzehnten zu den bekanntesten Persönlichkeiten der Politik in Italien. Der Sommer ist noch nicht ganz vorbei. Mehr zum Wetter gleich.
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1: Die Sonne macht noch gute Arbeit und auch die Temperaturen sind angenehm. In Meran werden 26 Grad gemessen, in Naturn sind es 25, bei der Leimburg im Unterland 24 und Eyers im Finchgau meldet 22 Grad. Auch das Wochenende bringt uns strahlenden Sonnenschein und es wird noch eine Spur wärmer. Am Sonntag schaffen die Temperaturen bis zu 28 Grad.
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7: Hier ist die Landesverkehrsmeldezentrale. Brenner Autobahn in Richtung Süden zwischen Trient-Nord und Affi sowie in Richtung Norden zwischen Murnau-Nord und San Michele. Kolonnenverkehr und Stau wegen Überlastung. Es herrscht lebhafter Abendverkehr. Kolonnenverkehr gibt es im Bustertal Richtung Punek zwischen Findl und Kienz. Auf der Brenner Staatsstraße bei Klausen, vor allem in Richtung Süden. Und in Richtung Süden zwischen Kardaun und Bozen Süd. Im Bustertal bei der Ostzufahrt von Bruneck sind die Zufahrtsrampen bis 5 Uhr früh wegen Asphaltierungsarbeiten gesperrt. Die Umleitung erfolgt über den Nordring. Noch ein Hinweis für morgen Samstag. Wegen der Veranstaltung Sellerunda Bike Day sind von 9 bis 16 Uhr folgende Pässe gesperrt. Gröderjoch, Sellerjoch, Bordojoch sowie der Campolongo-Pass. Gute Fahrt!
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0: 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Und jetzt die Nachrichten.
1: Automatische Inflationsanpassung kommt nur für den öffentlichen Dienst. 25 Jahre Terroranschläge in den USA. Trump verteidigt den Irankrieg. Das Wochenendwetter lässt keine Wünsche offen. Ich bin Sabrina Fleischmann. Guten Abend.
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1: Die Gehälter im öffentlichen Dienst werden in Zukunft automatisch an die Inflation angepasst. Das hat die Landesregierung heute entschieden und ein Modell ausgearbeitet. Für die nächsten 3 Jahre sind insgesamt mehr als 260 Millionen Euro vorgesehen. Betroffen sind insgesamt 44.000 Beschäftigte im öffentlichen Dienst, nicht nur beim Land, sondern auch in den Gemeinden, beim Sanitätsbetrieb, in Seniorenheimen und in Schulen. In der Privatwirtschaft wird so eine Regelung aber nicht kommen. Davon geht Alexander Rieper aus, Präsident des Südtiroler Unternehmerverbandes.
3: Es beinhaltet Gefahren, wenn Löhne automatisch angeglichen werden. Und wir sehen das bei unseren Kollegen in Nordtirol. Wir haben uns das letzte Woche ausgetauscht. Die hatten in den letzten 3 Jahren Lohnsteigerungen, automatische wohlgemerkt, auch auf die effektiven Löhne, nicht nur auf die Grundlöhne, von bis zu 21%. Und da sind effektiv etliche Unternehmen in Schwierigkeiten, weil sie im internationalen Wettbewerb nicht mithalten können.
1: Rieper findet es besser, wenn die Gehälter zusammen mit den Angestellten angepasst werden. In Bozen ist die Stadtpolizei wieder gegen illegale Behausungen vorgegangen. Beim Bahnhof in Siegmundskron wurden mehrere Schlaflager abgebaut, danach wurde auch Müll entfernt. Auch ein Gebäude in der Schlachthofstraße wurde geräumt, in dem sich mehrere Obdachlose einen Schlafplatz gesucht hatten. Hilfsorganisationen kritisieren, dass bei den Räumungen auch die persönlichen Gegenstände der Obdachlosen entsorgt werden. Und es würden auch immer wieder neue Lager entstehen, weil die Menschen keine andere Möglichkeit haben, obwohl viele von ihnen arbeiten. Die USA gedenken heute der Terroranschläge vor 25 Jahren. Am 11. September 2001 waren bei der Attacke auf das World Trade Center in New York und auf das Pentagon in Washington fast 3000 Menschen ums Leben gekommen. US-Präsident Trump hat die Gedenkfeier in Washington genutzt, um den Irankrieg zu verteidigen. Der Iran sei ein Unterstützer des Terrors und werde nie eine Atomwaffe besitzen, sagte Trump. In New York war die Gedenkfeier anders, berichtet Christina Horsten.
4: Am Ground Zero, dem Ort der zerstörten Zwillingstürme in New York, lasen Angehörige die Namen der fast 3000 Getöteten vor. 25 Jahre sind die Terroranschläge nun her, aber es gibt immer mehr Menschen, die an den gesundheitlichen Folgen leiden, unter anderem, weil sie giftigen Rauch und Staub eingeatmet haben. Daran sind inzwischen mehr Menschen gestorben als an den Anschlägen selbst.
1: Der Iran bekommt Unterstützung von der Houthi-Miliz im Jemen. Sie hat strategisch wichtige Orte in der Meerenge Bab el-Mandab eingenommen und damit die Kontrolle über die wichtige Schifffahrtsstraße übernommen. Sie verbindet das Rote Meer mit dem Indischen Ozean. Eine Blockade könnte die Preise weiter steigen lassen und die Lage noch verschärfen. Es wird ein sonniges Wochenende, gleich mehr zum Wetter.
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1: Die Sonne verabschiedet sich langsam, aber die Temperaturen sind noch angenehm. In Gagazon werden 23 Grad gemessen, 20 sind es in Farm, 22 in Brandzoll und 18 werden aktuell in Bruneck gemessen. Morgen gibt es in der Früh ein paar Nebelfelder, die sich aber schnell auflösen. Danach gibt die Sonne wieder Vollgas und sie wärmt auf bis auf 27 Grad. Auch der Sonntag wird schön und noch eine Spur wärmer.
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7: Aus der Landesverkehrsmeldezentrale begrüßt die Silke Andres. Auf der Bustertaler Staatsstraße ist die Umfahrung von Mühlbach von 20 Uhr bis 6 Uhr früh wegen Arbeiten im Tunnel gesperrt. Die Umleitung erfolgt durch Mühlbach. Und noch ein Hinweis für morgen Samstag. Wegen der Veranstaltung Sellerunder Bike Day sind von 9 bis 16 Uhr folgende Pässe gesperrt. Grönerjoch, Sellerjoch, Bordeaux-Joch und der Campolongo-Pass. Allen unterwegs seien die gute und sichere Fahrt.
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